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1: Wir sind Jana und Marlon. Hi.
2: Hi, ihr hört Absolut Hot. Wir spreaden jetzt mal ein bisschen Liebe in der Community, weil ich habe das Gefühl, es ist irgendwie Trennungsjahr. Also bei mir war es soweit, im Freundeskreis ganz viele, gefühlt auch ganz viele Influencer und Künstler und Stars. I don't know, ist bei euch vielleicht ähnlich. Deswegen romantisieren wir uns das Ganze und hören jetzt eine der schönsten Liebeserklärungen dieses Jahr von One Republic. Die haben einen neuen Song rausgebracht, Need Your Love, und da sagen sie basically, ey, scheiß mal auf alles. Scheiß auf alles, was irgendwie materiell ist. Ich will nur dich und deine Liebe. Wie cute. Kurz nach 6 ist es jetzt hier bei Absolut Hot. Guten

0: Wir machen ein Album Pre-Listening hier auf Absolut Hot. Wir sind Jana und Marlon.
1: Hi, guten Morgen.
0: Und zwar von der Girl Group Flow hören wir jetzt in das noch unveröffentlichte Album rein, Therapy at the Club.
1: Ich mag's auch. Der Song heißt auch Therapy at the Club, wird da auch drauf sein. Der ist ein bisschen deeper. Es sind aber auch schon Songs draußen von diesem Album, die ein bisschen mehr Spice haben. Zum Beispiel wie Leak It, der jetzt hier läuft. Ende Juli kommt das neue Album. 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

0: So, wir schieben jetzt mal kurz unseren Main-Character-Moment hier bei Absolut Hot und stellen uns vor, wir wären im Teufel trägt Prada-Universum drin. Lady Gaga und Doechii haben nämlich einen neuen Song zusammen, Runway, den wir jetzt hier hören bei Absolut Hot, den sie gemacht haben für den zweiten Teil von der Teufel trägt Prada, der bald rauskommt. Und nicht nur wir finden diese Kombi unfassbar geil, es war tatsächlich auch ein Lebenstraum von Doechii, ein Feature mit Lady Gaga zu haben. Checke ich komplett.
1: But as a kid that identified as a little monster, Lady Gaga wasn't just a pop star, she was a lifeline.
0: Wie krass muss es sein, dass du dein Leben lang Fan bist von irgendeiner Künstlerin und dann einfach mit der zusammen einen Song rausbringst. Und was für ein Song vor allem. Runway läuft jetzt hier bei Absolut Hot. 17:45 mit Lady Gaga und Doechii. Guten Morgen.

Kurz nach sechs, absolut hot ist an bei euch. Gibt es eigentlich irgendeinen Künstler oder eine Künstlerin, die nicht gerne mit Bad Bunny zusammenarbeiten würde? Ich schwöre es euch, egal welches Interview ich sehe, egal, wirklich egal von wem, jeder sagt immer, mein Traumfeature ist mit Bad Bunny zusammen. Und manchmal sind da auch sehr unerwartete Kombis mit dabei, wie Marshmallow zum Beispiel. Der hat jetzt auch gesagt, er und Bad Bunny zusammen, es würde richtig gut matchen. Ich glaube, ich kann mir das auch gut vorstellen. Ja, so dieses Spanische mit bisschen einem fetzigen Beat dann im Chorus, das kann ich mir auf jeden Fall vorstellen. Also, wenn die beiden zusammen mal im Studio stehen, sagen wir euch auf jeden Fall Bescheid. Wir geben euch immer Updates zu euren Lieblingsartists hier bei Absolut Hot. Und jetzt hören wir Marshmallow bei uns in der Playlist mit einem neuen Song, Kissing My Friends. Schön, dass ihr am Start seid. Ich bin

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0: Wir haben jetzt bei uns in der Playlist Moskena mit dabei. Ihr kennt den vielleicht von diesem Song hier mit Alle Farben zusammen. Forget How to Love heißt der Song.
1: Und auch wenn nicht, dann ist es ja nicht schlimm. Wir stellen uns jetzt gegenseitig vor. Moskena, Absolut Hot Community. Absolut Hot Community Moskena. Der ist nämlich ganz neu dabei hier bei Absolut Hot mit Rhythm Unknown.

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0: 0160 4800 700 ist die Nummer zu uns ins Absolut Hot Studio, falls ihr auch mal Bock habt, mit uns ein bisschen zu labern. Ich bin Jana, guten Morgen. Schön, dass ihr am Start seid.

0: wir führen alle dasselbe Leben. Robin Schulz hat in seinem Song Ambers, der jetzt hier auf Absolut Hot läuft, seine Ex-Beziehung verarbeitet. Ja, ganz vielen geht's gerade genauso. Es ist irgendwie Trennungsseason, habe ich das Gefühl.
1: Es wird aber mit der Zeit immer besser und dann sieht man auch plötzlich alle Red Flags ganz klar vor sich. Und wenn ihr noch nicht an dem Punkt seid, dann wartet man noch ein paar Wochen.
0: Es wird schon wieder.

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14: Jana und Marlon hier im Absolut Hot Studio. Guten Morgen.
15: Guten Morgen.
14: Kurz nach sieben ist es jetzt und gefühlt einfach schon heiß. Wie geil ist das denn, ey? Eiskoffee statt Kaffee jetzt am Morgen, dann ohne Jacke raus. Es ist ein absoluter Traum. Leute, Sommer ist endlich da und wir hören es auch bei uns in der Playlist hier bei Absolut Hot. BTS mit Swim laufen jetzt. Schönen Donnerstag. Swim.

0: Halloween, ihr seid am Wochenende feiern, beschwert euch rechts beim Tanzen, ach, der DJ war schon mal besser, oder? Und dann sind das die DJs, nur die stehen halt nicht am DJ-Pult.
1: Bei Glockenbach könnte euch das ziemlich wahrscheinlich passieren, weil wir waren gerade ein bisschen im Rabbit Hole bei Glockenbach. Es ist ja nicht so klar, wer ist das überhaupt, wer steckt dahinter? Man sieht immer nur einen Typ, auch mit Maske auf der Bühne. Aber es ist eigentlich ein DJ-Kollektiv, also es sind mehrere Leute. Man munkelt, der eine ist vielleicht nur ein Schauspieler, der dann da auflegt. Produzieren tun es aber andere, also...
0: Und die werden bestimmt auch in der Menschenmenge dabei sein, bei ihrem eigenen Auftritt, so I mean.
1: Keiner weiß Bescheid. No one knows. Vielleicht haben Glockenbach schon mal neben euch getanzt in der Menschenmenge im Club. Wir hören sie jetzt hier mit einem ganz neuen Song bei Absolut Hot mit Sam Harper zusammen. Das ist Lost.

0: Jana's One Direction Herz blutet.
1: Musst du es mir eigentlich jeden Tag reinreiben?
0: Ja, muss ich, weil es lustig ist. Harry Styles soll nämlich verlobt sein und Jana kommt damit ja nicht so richtig klar.
1: Nee, aber seit sein neues Album rauskam, habe ich schon ein bisschen versucht, damit abzuschließen, weil er scheint ja einfach nicht auf die German Girls zu stehen. Sonst hätte er den Song auch nicht American Girls genannt. Message ist angekommen, Harry. Es ist in Ordnung. Ich liebe dich trotzdem. Ich liebe deine Musik, aber mein Herz ist gebrochen.
0: Wir hören ihn jetzt mit American Girls hier auf Absolut Hot. Guten Morgen, wir haben kurz nach 7.
1: Morgen.

0: Wir haben euch Anfang des Jahres Konzerttickets geschenkt für eure Lieblingskünstler, damit ihr die Songs alle mal live mitsingen könnt und unter anderem auch für Green.
1: Yes, und Selina aus Ochsenfurt war da. Das Konzert war letzte Woche und sie hat uns diese Sprachnachricht hier reingeschickt.
2: Also erstmal vielen Dank für das Mega-Erlebnis.
0: Gerne.
2: Es hat richtig Spaß gemacht und es war auch sehr schön.
1: Toll.
2: Und uns hat auf jeden Fall am besten gefallen, als Green dann noch in die Menschenmenge gegangen ist und da noch ein Lied gesungen hat. Das war auf jeden Fall das Highlight des Abends.

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0: Kurzbeich an.
1: Mit uns beiden, Jana und Marlon hier. Hi.
0: Morgen.
1: Und wir haben jetzt eine Newcomerin bei uns in der Playlist. Paula Stella. Und ich habe sie einmal gegoogelt. Ich war einmal bei ihr auf Social Media und ich wusste, das ist eine ganz tolle, sympathische Maus. Ich habe dieses Video hier gefunden, wo sie ihrer Oma ihre Musik erklärt. Ihren Song Lovesick, den wir jetzt gleich hören.
2: Meine Oma hat mich gefragt, worum es in dem Song geht. Und zwar heißt das Lied ja eigentlich liebeskrank.
3: Wer war das nicht? Ja. In seiner Jugend und überhaupt.
4: Und ich habe es überlebt.
2: Du hast es überlebt.
3: Toller Rhythmus. Macht Spaß. Wenn ich jünger wäre, würde ich danach tanzen.
1: Wir hören jetzt rein in den neuen Song von Paula Stella hier bei Absolut Hot. Das ist Lovesick. 7:15 ist es jetzt. Guten Morgen.

0: Wenn eure Lieblingsartists was Neues droppen, neue Musik rausbringen und ihr schon wisst, boah, da muss ich jetzt erstmal wieder Wochen, wenn nicht Monate warten, bis das vielleicht im Radio läuft, dann habt ihr wahrscheinlich einfach noch nicht reingehört beim New Music Friday hier bei Absolut Hot. Jeden Freitag machen wir das so, da spielen wir alle Banger, die in der Nacht erst rauskamen, direkt morgens und den ganzen Tag bei uns in der Playlist. Und morgen hören wir unter anderem ins neue Album von Ariana Grande rein.
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0: Ariana Grandes neues Album kommt Ende Juli und die erste Single daraus released sie heute Nacht. Die heißt Hate That I Made You Love Me. Und bisher kennen wir genau das davon. Auch das ganze Album wird sehr spicy. Also können wir ja schon mal erahnen, in welche Richtung es wahrscheinlich gehen wird.
3: Definitely from a place that I have been maybe like too shy or polite to tap into before. And this kind of just feels like fuck it.
0: Sie hat nämlich gesagt, angeblich macht sie was in diesen neuen Songs, was sie sonst noch nie gemacht hat, weil sie sich's noch nie getraut hat. Ja. Wir sind sehr gespannt. Wir hören auf jeden Fall als allererster Sender Deutschlands morgen mit euch rein in voller Länge in die neue Single von Ariana Grande hier bei Absolut Hot.

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1: Bei euch läuft absolut hot. Hi, wir sind Jana und Marlon.
2: Hi, guten Morgen.
1: Und wir haben euch die letzten Wochen über jede Woche zu einem richtig geilen Festival geschickt. Zum Beispiel zum Lollapalooza, wo auch Teddy Swims auftritt. Der läuft jetzt bei uns in der Playlist mit Mr. Know It All. Wir hören nochmal rein.
3: Ja, ich freue mich.
4: Alla, wie geil. Vielen, vielen, vielen Dank. Sehr cool, da freue ich mich richtig.
3: Danke. Oh mein Gott.
2: Da machen wir hier jetzt schon mal ein kleines Warm-up für die Festival-Show von Teddy Swims. Vor allem, wenn ihr vielleicht die Lyrics noch nicht so drauf habt von Mr. Know It All, damit ihr das dann schön Front Row mitsingen könnt auf dem Lollapalooza. Hier ist absolut hot. Guten Morgen.

diese eine Line von Alvaro Solers Song Sophia live mitkrölen. Lila Sophia. Wenn das auf eurer Bucketlist steht für dieses Jahr, dann jetzt mal gut zuhören hier auf Absolut Hot. Alvaro Soler tritt nämlich beim Amazon Prime Festival am 10. Juni auf und wir übertragen das Konzert live bei uns auf Absolut Hot in der Playlist. What the fuck? Und das Beste, ein paar von euch schicken wir auf das Konzert nach Hamburg, direkt Front Row in die erste Reihe. Wer von euch hat Bock auf Alvaro Soler live? Schickt jetzt eine Nachricht ins Studio 0160 4800 700. Bei uns gibt's exklusive Tickets für das Alvaro Soler Konzert in Hamburg.

0: Alex Warren läuft jetzt hier bei Absolut Hot. 7:45 ist es. Fever Dream ist bei uns in der Warteschlange. Und das passt perfekt zu diesem Mann. Ohne Spaß jetzt mal. Also wenn ein Leben verfilmt werden muss, dann ja wohl das von Alex Warren. Alex Warren war als Teenager einfach obdachlos, hat dann angefangen auf TikTok ja seinen Stuff zu machen, war Influencer, hat da irgendwann dann auch seine eigene Musik hochgeladen und das Ganze ist dann so durch die Decke gegangen, dass er jetzt einfach ganze Arenen füllt und ständig irgendwelche Musik-Awards bekommt. Also, was sagt uns das? Wir dürfen auch mal groß träumen.
1: How

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0: Jack Sampson läuft jetzt bei uns in der Playlist mit einem ganz neuen Song, Misery.
1: Kleiner Einblick behind the scenes, Marlon, gerade kurz bevor ich das Mikro angemacht habe. Alex Sampson ist schon auch eine geile Sau. Klar.
0: Ist er, ist ein Cutie.
1: Ja, ist er. Ich geb's ja zu. Das ist genau so ein Typ, der früher auf Poster gedruckt wurde. Ne? Und ich finde auch der Song, der fühlt sich an ein bisschen wie so eine Teenie-Sommerromanze. So straight out of einem amerikanischen Liebesfilm. Misery hören wir jetzt hier bei Absolut.

Samba läuft jetzt hier gleich bei Absolut Hot. Mit Homewrecker. Homewrecker heißt, by the way, Ehebrecher. Darum geht's auch in dem Song. Also er singt davon, ich würde viel besser zu dir passen. Schieß mal deinen Typen ab. Und das ist wirklich das mausigste und sympathischste Ausspannen, das ich je gehört habe. Ich schwöre, bei jedem anderen würden wir alle schreien, Alter, das kannst du ja nicht bringen. Aber wenn Sommer das macht, alles gut, er darf. Nach zwei Songs hören wir rein. 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

Es reicht, oh mein Gott. Ein Video dazu, wie wir uns auch richtig schön blamieren und zu diesem bodenlosen Gesang, gibt's bald in voller Länge bei uns auf Social Media. Also, wenn ihr das nicht verpassen wollt, gerne reinfolgen schon mal. Absolut Radio heißen wir auf Instagram, TikTok, YouTube, überall. Und jetzt hören wir wieder richtige Musik mit Leuten, die auch wirklich singen können. Somba ist jetzt hier bei Absolut Hot in der Playlist mit drin. Das ist Homewrecker.

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1: Kurz nach neun, Jana und Marlon hier. Hi.
2: Hi.
1: Ich hasse eigentlich ja das Wort Girl Power oder Powerfrau oder so, weil das immer ein bisschen cringe ist und ich mir denke, ja, wir wissen schon, dass wir geil sind, aber wenn ich jetzt in die Playlist schaue, ich bin absolut hot, dann passen diese Wörter leider doch. Wir haben nämlich so viele unfassbar geile Features mit dabei von den Girls gleich. Madonna und Sabrina Carpenter mit einem ganz neuen Song, Bring Your Love. Und der hier ist jetzt auch schon iconic. Das ist der Titelsong vom neuen Teufel trägt Prada-Film von Lady Gaga und Doechii, Runway.

Madonna und Sabrina Carpenter zusammen standen wahrscheinlich auch nicht auf eurer Bingo-Card für 2026, aber sie haben ein Feature zusammen gemacht, das wir jetzt hier hören bei Absolut Hot. Und wenn man mal so drüber nachdenkt, dann macht das total Sinn. Madonna walked so Sabrina could run. Leute, das war ein Skandal früher, dass sich Madonna in dem Musikvideo zu Like a Prayer ausgezogen hat, basically, beziehungsweise sehr sexy angezogen war in der Kirche. Oh my God. Und Sabrina Carpenter ist heutzutage die, die öfter mal in der Presse landet mit irgendwelchen spicy Sachen, die sie so macht. Die macht ja gerne mal die ein oder andere Sexstellung auch bei ihren Konzerten auf der Bühne nach. Darf man noch? Sorry. Es sind auf jeden Fall beide Queens und deswegen passen die perfekt zusammen. Bring Your Love hören wir jetzt hier bei Absolut Hot um kurz nach 7:30. Der ist ganz neu bei uns. 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

One Republic sind wieder am Start, haben neue Musik rausgebracht, sind jetzt auch auf Tour. Und dann habe ich erstmal realisiert, wie fucking alt wir sind, Leute. Natürlich, ne, wir sind jung und fresh, aber ich wollte euch nur mal sagen, dieser Song hier ist einfach 13 Jahre alt. 13. Ich kann es nicht fassen, ohne Spaß. Das war einfach 2013. Aber heißt ja auch, One Republic sind halt einfach seit mindestens 13 Jahren schon am Start und so erfolgreich. Und das ist ja auch nice, oder? Und sie bringen immer noch Banger raus, die wir natürlich bei uns in der Playlist spielen, hier bei Absolut Hot. Jetzt hören wir rein in Need Your Love. 9:45 ist es, am Donnerstag. Schön, dass ihr dabei seid. Ich bin Jana. Guten Morgen.

0: Wenn eure Lieblingsartists was Neues droppen, neue Musik rausbringen und ihr schon wisst, boah, da muss ich jetzt erstmal wieder Wochen, wenn nicht Monate warten, bis das vielleicht im Radio läuft, dann habt ihr wahrscheinlich einfach noch nicht reingehört beim New Music Friday hier bei Absolut Hot. Jeden Freitag machen wir das so, da spielen wir alle Banger, die in der Nacht erst rauskamen, direkt morgens und den ganzen Tag bei uns in der Playlist. Und morgen hören wir unter anderem ins neue Album von Ariana Grande rein.
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0: With brand new music. Ariana Grandes neues Album kommt Ende Juli und die erste Single daraus released sie heute Nacht. Die heißt Hate That I Made You Love Me. Und bisher kennen wir genau das davon. Auch das ganze Album wird sehr spicy. Also können wir ja schon mal erahnen, in welche Richtung es wahrscheinlich gehen wird.
3: Definitely from a place that I have been maybe like too shy or polite to tap into before. And this kind of just feels like fuck it.
0: Sie hat nämlich gesagt, angeblich macht sie was in diesen neuen Songs, was sie sonst noch nie gemacht hat, weil sie sich's noch nie getraut hat. Ja. Wir sind sehr gespannt. Wir hören auf jeden Fall als allererster Sender Deutschlands morgen mit euch rein in voller Länge in die neue Single von Ariana Grande hier bei Absolut Hot.

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0: Jana und Marlon hier im Absolut Hot Studio. Guten Morgen.
1: Guten Morgen.
0: Kurz nach 9:30 ist es jetzt und gefühlt einfach schon heiß. Wie geil ist das denn, ey? Eiskaffee statt Kaffee jetzt am Morgen, dann ohne Jacke raus. Es ist ein absoluter Traum. Leute, Sommer ist endlich da und wir hören es auch bei uns in der Playlist hier bei Absolut Hot. Gordo läuft jetzt hier mit Loco Loco. Also ich rieche das Festival bis hierher. Ich rieche die Open-Air-Saison, ich rieche den Aperol Spritz, ich rieche das Baden im See, wenn ich diesen Song höre. Lieben wir. Absolut Hot ist an bei euch. Schön, dass ihr am Start seid.

Sarah Larsson hat uns auf den Girls Trip des Jahres eingeladen. Sie hat ein ganzes Remix-Album rausgebracht, also ihre Songs, die schon draußen waren, mit Features, die unfassbar krass sind, nochmal rausgehauen.

Wenn Sarah Larsson mich anrufen und sagen würde, komm, wir fliegen auf eine Girls Trip, da würde ich die Flugangst nie wieder auch nur mit dem Arsch anschauen, Leute. Ich glaube, ich würde sogar feiern, wenn das Flugzeug dann Turbulenzen hat. Mit Tyler stand Sarah Larsson auch im Studio. Und da hören wir jetzt rein mit euch hier auf Absolut Hot. She did it again.

0: Wann hören wir eigentlich auf, andere Leute zu fragen, na, wie läuft's denn bei dir in der Liebe? Wie ist es denn so beim Daten? Gibt's da jemanden? Weil ich mir immer denke, nee, da gibt's niemanden, aber wenn's so wäre, dann würde ich's dir schon erzählen und bis dahin läuft's wahrscheinlich einfach scheiße. Ich glaube, wir kennen's alle. Leonie, die wir jetzt hören hier bei Absolut Hot, die wurde genau das gefragt im Interview, wie man denn ihr Herz erobern kann, und sie hat das sehr lustig abmoderiert.
1: Gar nicht. Keine Zeit. Ich will, Business is everything. Nee, also ich sag mal so, also wenn es passiert, klar, okay, aber ich bin nicht auf der Suche. Ich bin ein Mensch, ich bin schon immer sehr, sehr gerne alleine gewesen und brauche ganz viel Zeit für mich alleine. Und wenn der Richtige kommt, klar, aber wenn nicht, dann liege ich jetzt nicht traurig zu Hause, sondern ich freue mich über mein entspanntes Leben.
0: Ja, Mann. Ich sag nur, Hot Girl Summer ist nicht mehr lange hin. Leonie hören wir jetzt hier bei Absolut Hot mit Stay.

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1: Wir alle haben diese Person im Freundeskreis oder sind selber diese Person, die komplett eskaliert, wenn sie ein Date hat. Ich bin auch so, ich bin Jana, hier ist Absolut Hot, schön, dass ihr am Start seid. Und ich persönlich kann nichts essen, wenn ich mich mit irgendjemandem treffe, den ich nur ansatzweise gut finde, weil ich den ganzen Tag mich da so reinsteige und mir denke, nee, ich kipp jede Sekunde um, da geht einfach nichts. Immerhin geht's Olivia Rodrigo genauso, also ich glaube, wir sind doch irgendwo alle gleich. Und sie hat einen Song darüber gemacht, dass sie sich so fühlt, als würde sie gleich tot umkippen vor jedem Date. Drop Dead heißt der, den hören wir jetzt um 9:50 hier bei Absolut Hot.

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15: Schönen Donnerstag aus dem Absolut Hot Studio. Was ein geiler Sommertag, Leute. Und genauso klingt auch unsere Playlist. Es klingt ein bisschen so wie die verschiedenen Stages, die man ja auf einem Festival hat. Wir haben gleich ein bisschen Pop mit dabei von Moskana, Rhythm Unknown. Der ist ganz neu bei uns in der Playlist. Dann gibt es noch ein bisschen DJ Beats, ne? Robin Schulz legt auf mit Embers davor. Und das hier ist Teddy Swims mit Mr. Know It All. Ich bin Jana, schön, dass ihr am Start seid.
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Hier ist Jana. Hi, absolut hot ist an bei euch. Und ich schwör's euch, ich hätte so Bock auf so eine richtig tolle Sommerromanze. Manchmal habe ich das Gefühl, das ist einfach nur so ein Film- oder Buchding und es existiert gar nicht wirklich. Aber stellt euch jetzt mal vor, so an einem lauen Sommerabend, ihr lauft nach Hause und trefft dann da einfach euren Traummann, eure Traumfrau und habt dann den ganzen Sommer irgendwie so eine Kennenlernphase und dann seid ihr todesverliebt. Wie toll wäre das denn, oder? One Republic sprechen uns ein bisschen aus der Seele. Die haben auch einen Liebessong jetzt gemacht für den Sommer. Need Your Love heißt der. Hören wir jetzt rein hier bei Absolut Hot.

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1: Wenn ihr immer nur hört, wie Leute über den iconic Coachella-Festival-Auftritt von Sabrina Carpenter reden, weil sie Madonna auf die Bühne geholt hat, und ihr euch denkt, was habe ich denn da verpasst? Spoiler, ja, ihr habt einiges verpasst, aber es ist nicht so schlimm, weil die haben sich nach diesem Auftritt auch zusammen ins Studio gestellt und einfach einen Song zusammen rausgebracht. Und da hören wir jetzt gleich rein mit euch über Absolut Hot. Ganz neu dabei Madonna und Sabrina Carpenter mit Bring Your Love. Und davor hören wir die Jungs von BTS. Das ist Swim. Schönen Donnerstag euch.

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14: Alex Warren läuft jetzt bei uns in der Playlist hier auf Absolut Hot. Und ich sag's euch, es ist nur noch eine Frage der Zeit, bis über diesen Mann eine Doku oder ein Film gedreht wird. Weil sein Leben ist auch ein einziger Film. Der war als Teenager einfach obdachlos, hat dann angefangen, TikToks zu machen, also Influencer zu werden. Und jetzt füllt er einfach Arenen, bringt seine eigene Musik raus, hat auch schon mehrere Awards dafür gewonnen. Das ist einfach ein Fiebertraum. Und genauso heißt auch sein aktuellster Song Fever Dream. Den hören wir jetzt hier bei Absolut Hot. Kurz nach 14 Uhr. Ich bin Jana. Schön, dass ihr am Start seid.

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14: Marcel hier für euch am Start. Hallöchen, ich hab sie für euch. Die hotteste Playlist im Radio. Gleich eine geile Nummer von Astis. Robin Schulz, unser Star-DJ aus Osnabrück, schaut natürlich auch mit vorbei. Und das sind One Republic mit Need Your Love. Schön, dass ihr mit dabei seid. Hi.

0: heißeste Playlist im Radio. Die bekommt ihr hier bei uns auf Absolut Hot. Und jetzt habe ich Flow mit Leak It auf Absolut Hot. Das ist eine Londoner Girl Group. Die geht hier deutlich frecher oder wie Gen Z sagt, fotziger rein als sonst. Der Song, der dreht sich nämlich um Selbstbewusstsein, Aufmerksamkeit und das Gefühl, ich sehe gut aus, ich weiß es und ich darf es bitte auch jedem zeigen. Ne? Das Video dazu nimmt sogar ein bisschen diesen ganzen Promi- und PR-Weltgedöns aufs Korn. Ne? Da machen sie sich so ein bisschen drüber lustig. Könnt ihr gerne mal abchecken. Flow, jetzt hier mit Leak It.
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Wer hat ihn schon gesehen? Der Teufel trägt Prada Teil 2. Marcel hier für euch am Start. Ich habe ihn natürlich schon gesehen und kann so viel sagen. Anders als Teil 1, aber trotzdem voll sehenswert. Vor allem, weil der Filmtitelsong von Lady Gaga und Doji ist. Runway heißt ja wie das Magazin im Film. Und ich würde sagen, das ist den beiden wirklich extrem gut gelungen. Bekommt ihr jetzt auch hier auf Absolut Hot.

Küsschen für dich, dich und dich. Zumindest sagt das jetzt Marshmallow. Den bekommt ihr jetzt hier in der hottesten Playlist im Radio. Kissin' my friends, ja, guten Freunden.

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haben es bald geschafft, Freunde. Die Woche ist bald vorbei. Heute nochmal durchstehen, heiße Tage genießen, auch eine harte Playlist im Radio dazu. Vielleicht ein kaltes Getränk oder ein Spaßgetränk. Moskenner gibt's jetzt mit Rhythm Unknown. Für euch am Start ist Marcel. Hi.

Yeah. Neuer geiler Hotter, das ist absolut hot. Marcelli für euch am Start. Und Freunde, falls euch gerade aufregt, weil euch irgendwas stört, Strafzettel bekommen, Chef nervt, Schwiegermutter hat angerufen. Das Leben ist viel zu schön, um sich aufzuregen. Das bestätigen uns auch die Jungs von Fastboy. Das war schon eine Sommerhymne. Neue Nummer, Beautiful Life von Fastboy. Habe ich gleich um kurz nach 16 Uhr hier in der hottesten Playlist im Radio.

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Hello, Marcel hier für euch am Start. Party People, die hotteste Playlist im Radio, die habe ich natürlich hier für euch am Stissel. Und jetzt eine neue Nummer von den Jungs von Fastboy. Das ist Beautiful Life. Schön, dass ihr mit am Start seid.

Absolut Hot läuft bei euch. Hier ist Marcel am Start. Hi. Und Leute, kennt ihr diese Nummern, die richtig geil klingen? Der Beat, der Bass, alles knallt und explodiert und man denkt sich, geil, Mann, richtig gute Nummer. Dass der Song aber inhaltlich ziemlich deep ist, das beweist Glockenbach zusammen jetzt mit Sam Harper und Lost. Ne? Dass es einfach auch mal Momente gibt, wo man sich innerlich einfach alleine fühlt. Egal wie viele Menschen gerade um dich herum sind, trotzdem kannst du einsam sein. Verpackt ist es aber unfassbar gut. Jetzt hier für euch auf Absolut Hot.

Einmal eintauchen ins kalte Wasser, bitte. Hätte ich jetzt auch ja richtig Bock drauf, ne? Aber ich bin noch ein paar Stündchen hier im Studio. Ich hoffe, ihr könnt den Nachmittag auf jeden Fall genießen. In der Sonne, im Wasser, im kühlen Nass, wo auch immer ihr gerade seid. Die Jungs von BTS machen es jetzt vor. Die bekommt ihr mit Swift.

Oh Gott. Entschuldigung, neuer geiler Hotter Marcelli für euch am Start. Ja, Heuschnupfen kickt, glaube ich, nicht nur bei mir, sondern ich glaube bei ganz vielen von euch da draußen auch. Ich nehme jetzt ganz kurz ein bisschen Augentropfen, weil ich hatte das Studiofenster gerade auf und irgendwas ist jetzt hier auf jeden Fall Pollenartiges reingeflogen. Für euch jetzt die hotteste Playlist im Rad. You let me

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0: Absolut hot läuft bei euch. Marcel hier für euch am Start. Und falls ihr gerade FOMO habt, ne, Festivalphase ist ja gerade. Jana aus dem hottesten Morgen Deutschlands ist gerade bei mir.
1: Hi, hello.
0: Und wir waren gerade so ein bisschen in good old times, gedanklich zumindest. Denn wir waren letztes Jahr auf dem Electricize Festival.
1: Genau.
0: Und natürlich wird da elektronische Musik gespielt, aber auch, Jana, erzähl mal, was
1: Schlager.
0: Wird da
1: Schlager.
0: Es wird Schlager gespielt. Und Marlon war auch mit dabei aus dem hottesten Morgen Deutschlands. Und der hasst Schlager
1: über alles. Er hasst Schlager über alles. Und wir haben dann witzigerweise ein Schlagerzelt gefunden. Es gab da einen extra Bereich, ne? Und wir waren so, da müssen wir unbedingt hin. Wir haben zu ihm gesagt, komm, 10 Minuten, gib uns 10 Minuten. Wir kommen gleich sofort zurück. Ich glaube, wir waren 2 Stunden
0: weg. Wir waren über 2 Stunden weg. Und man muss auch mal dazu sagen, Roxy klingt übrigens so. Und das Krasse ist ja, der hatte überall so Schilder mit Vote for Roxy und so. Ja. Und das Krasse ist, die hat er sich ja selbst mitgebracht. Der hat ja nicht mal da diese Fanbase, sondern er hat diese Schilder einfach selbst ins Publikum reingegeben.
1: Der hat Marketing durchgespielt und der war auch der beste Act, sag ich ganz ehrlich. Vom ganzen Wochenende war er der
0: Roxy wurde mies gefeiert. Dieses Zelt war überfüllt und alle haben mitgesungen. Hat auch gute Laune gemacht.
1: Dieses Jahr vielleicht Mainstage. Ey. Wenn ihr da seid, könnt ihr mal schauen.
0: Also Jana und ich sind auf jeden Fall in der ersten Reihe.
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ganz weiche, ganz sanfte Stimme, eine Powerfrau schlechthin. Olivia Dean, die habe ich jetzt hier für euch in der hottesten Playlist im Radio. Das ist so easy to fall in love. Liebe kann so einfach sein, ja, wenn sie halt dann mal funktioniert.

komplett mittendrin. Ja, Marcel für euch auf Absolut Hot. Und egal, was ihr gerade macht, wo ihr euch rumtreibt, wir begleiten euch natürlich mit der hottesten Playlist im Radio. Geilen, entspannten Sound. Den habe ich gleich hier für euch. Von und mit Teddy Swims, Mr. Know-It-All. In voller Länge um kurz nach 17 Uhr. Hier auf Absolut Hot.

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6: Ey, und wenn ich aus dem Fenster schaue, nur blauer Himmel. Ich hoffe, ihr könnt die Zeit genauso schön genießen oder treibt euch vielleicht sogar schon draußen ein bisschen rum. Egal, wo ihr seid, hier ist die hotteste Playlist im Radio vor euch am Start. Und Teddy Swims, der kann jetzt nicht mehr warten, der will einen raushauen. Richtig entspannter Sound mit guten Drums im Hintergrund. Das ist Mr. Know-It-All.

0: 0160 4800 700. Das ist die Nummer hier zu mir ins Studio. Ihr könnt euch gerne reinmelden mit Sprachnachrichten, Textnachrichten, Bilder und Co. Das hat auch Svenja aus Augsburg gemacht. Und schaut mal bitte, was die mir für eine ganz süße Nachricht hinterlassen hat.
1: Marcel, ich freue mich jedes Mal, wenn ich deine Stimme im Radio höre. Es macht jedes Mal gute Laune, auch an so einem sonnigen Tag. Ich bin jetzt auf dem Weg zum Tanzen in Augsburg. So ein Open Social Day zum Tanzen für Bachata und Salsa. Und ich hoffe, du kommst bald aus dem Studio raus und kannst noch ein bisschen genießen, das schöne Wetter. Genau, mach's gut, Marcel.
0: Ey, bei dem Wetter tanzen, Respekt, Hut ab. Und ja, bis 19 Uhr bin ich hier auf jeden Fall noch am Start. Aber die Sonne scheint hier schön durch mein Studiofenster rein. Wir machen uns jetzt zusammen eine gute Zeit. Das ist Topic und Becky G. Neue Nummer hier.

Temperaturen steigen wortwörtlich. Alex Warren, den habe ich jetzt hier für euch in der hottesten Playlist im Radio. Das ist Fever Dream. Für euch am Start ist Marcel. Habt einen schönen Nachmittag.

Absolut Hot Life bei euch. Ich bin Marcel, hi. Und ich weiß ja nicht, was euer persönlicher Ick ist. Bei mir sind es ungepflegte Füße, die ich im Sommer noch und nöcher sehe. Und ich frage mich, warum? Ich meine, jeder hat doch irgendwie eine Dusche, einen Waschlappen oder keine Ahnung. Wenn es jetzt nicht unbedingt krankheitsbedingt ist, dass man sich die Füße nicht waschen darf oder die Zehennägel schneidet, warum macht man das nicht? Und wieso tragen diese Menschen kein geschlossenes Schuhwerk, dass man es einfach nicht sehen muss? Und ich schaue da immer automatisch dann hin, weil ich mir denke, oh Gott. Naja, okay, so viel zu ungepflegten Füßen. Gepflegte Musik, die gibt es jetzt von Sombre. Das ist Homewrecker. Am Start ist Marcel. Hi.

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Sound, den habe ich jetzt hier für euch auf absolut Hot und den erkennt man sofort, nämlich Oliver Heldens mit Lady, ne? So Oldschool-Vibes, moderne House-Beats und naja, so ein Track, wo man sagt, da hat man einfach wieder Bock, ne? Sonnenbrille auf die Nase, kaltes Getränk in der Hand, vielleicht im Cabrio fahren, sofern man eins hat und einfach der Musik lauschen. Jetzt hier für euch auf absolut Hot. Lady.

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1: Habt ihr eigentlich versteckte Talente? Das ist absolut hot. Ich bin Marcel. Ich dachte immer, ich habe keins, aber ich kann einfach reden wie SpongeBob Schwammkopf. Ohne Witz. Ich mach's euch mal vor.
2: Hallo, absolut hot. Hier SpongeBob Schwammkopf. Grüße aus Bikini Bottom.
1: Das ist irgendwie so, ich weiß nicht, was man mit diesem Talent anfangen kann oder ob man es Talent nennen kann, aber kommt immer ganz lustig auf Partys. Was ist es bei euch? Meldet euch gerne mal rein. 0160 4800 700.

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7: Heieieiei, Freunde, das kann in Zukunft teuer werden. Meta hat sich gemeldet, was sich auf Instagram, Facebook und WhatsApp verändert. Ne? Welche Funktionen bald nicht mehr genutzt werden können, sofern man nicht dafür zahlt und sie freischaltet. Die ganze Story dahinter, die habe ich gleich hier für euch nach drei Hot Hits. Neue Nummer jetzt von OneRepublic, das ist Need Your Love.

0: Instagram. Kostenlos, ja, vielleicht bald nicht mehr. Das ist absolut hot. Ich bin Marcel, euer Mann für Social Media. Immer wenn es da neue Infos aus der Social Media Welt gibt, hört ihr sie natürlich bei mir in der Show zuerst. Meta plant nämlich eine neue Bezahlmethode für Instagram, Facebook und WhatsApp. Also für ein paar Euro im Monat soll es dann Extras geben wie mehr Reichweite, bessere Story-Features, exklusive Funktionen und sogar mehr Möglichkeiten mit der neuen Meta-KI. Heißt also, wer mehr aus den Apps rausholt, will, könnte bald zahlen müssen. Die normalen Versionen bleiben zwar erstmal kostenlos, aber viele haben jetzt schon Angst, dass die besten Features irgendwann nur noch hinter einer Paywall landen und dass manche Funktionen vielleicht auch eingeschränkt werden. Vielleicht sogar auch, dass man nicht mehr eine Minute Stories machen kann, sondern in der unbezahlten Version nur noch 15 Sekunden. Wer weiß, wer weiß. Wie findet ihr das Ganze? Meldet euch gerne mal rein 0160 4800 700.
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ihr seid schon drin im wohlverdienten Feierabend oder fangt gerade erst zum Arbeiten an. Wie auch immer, Freunde, dreht lauf, dreht laut. Was habe ich gerade gesagt? Dreht auf, dreht laut. So, jetzt mit der hottesten Playlist im Radio. Das ist Jutta Dars zusammen mit Dennis Leuters.

Main Character Energy, die habe ich jetzt hier für euch auf Absolut Hot mit Lady Gaga und Doji. Das ist Runway, ist übrigens die Zeitschrift aus dem Film von Teufel trägt Prada. So heißt diese Zeitschrift, der Titel natürlich auch, und das ist auch das offizielle Kino-Intro, ja? Film-Intro, so heißt es. Jetzt hier auf Absolut Hot, Runway.

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Sarah Larson ist eine richtige Collab-Maus geworden. Ne? So viele Collaborations mit anderen Künstlern. Mit Tyler stand sie jetzt auch im Studio neulich und hat eine Nummer rausgehauen, die sich hören lassen kann. She did it again. Jetzt hier für euch in der hottesten Playlist im

saugendes Monster. Tame Impala ist es nicht, aber die Nummer Dracula bekommt ihr jetzt hier auf Absolut Hot. Für euch am Start ist Marcel. Habt einen schönen Abend.

geiler Hotter. Das ist absolut hot. Marcel für euch am Start. Hi, habt einen schönen Feierabend. Und gleich habe ich eine brandneue Nummer von einer jungen, sehr talentierten Frau, um die es früher deutlich, deutlich ruhiger war. Die Rede ist von keiner geringeren als Olivia Rodrigo. Neue Nummer hat sie rausgehauen, die ich euch kurz nach 19 Uhr hier spiele. Drop Dead auf absolut hot.

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